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1: Happy Friday. Jana und Marlon hier im Absolut Hot Studio. Guten Morgen.
2: Guten Morgen. Wir haben kurz nach 6 und wir können euch sagen, wir haben richtig geile neue Songs heute Morgen mit dabei. Das sind die perfekten Songs fürs Schwimmbad jetzt am Wochenende. Jetzt zum Beispiel mit dabei sind Ugel und Moving to the Sun.

0: 6 ist es jetzt hier bei Absolut Hot und Marlon hat mir ein kleines Geheimnis verraten gerade. Mhm. Felix Jen will den alten Banger nochmal neu rausbringen.
1: Yes, und zwar Bonfire. Kennen wir aus 2016.
0: Banger.
1: Ja, voll.
0: Habe ich auch ein bisschen vergessen, ehrlich gesagt.
1: Jetzt hat er auf TikTok gepostet, das hier ist V1, also Abkürzung für Version 1.

0: Felix. Ja. Give me more.
1: Und wenn das nur Version 1 ist, dann will ich gar nicht wissen, wie Version 2 knallt. Das ist jetzt Felix Jell mit Oma Rootberg und einem Song zusammen. Das ist Siren hier auf Absolut Hot. 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

0: Shakira ist jetzt bei uns in der Playlist mit ihrem Song Die Die um 17:45 hier auf Absolut Hot. Und ist euch aufgefallen, als sie den Song performt hat beim WM-Finale, hatte sie keine Sonnenbrille an. Bis zum Schluss, dann hatte sie kurz eine an. Aber ich sag, Shakira wollte nicht noch eine Verschwörungstheorie, dass sie ein Double auf der Bühne hat.
1: Ja, das war ja bei der ersten Performance so, wo ich mich immer noch frage, sag mal, hackt es bei euch? Die Frau hatte einfach eine Sonnenbrille an. Da haben Leute dann ernsthaft auf Social Media auf ihr Gesicht hingezoomt und verglichen, ob sie die gleichen Muttermale und Narben im Gesicht hat. Hallo? Ja, auf dem Chorus war Shakira. Wer singt denn sonst so?
0: Boomer Bernhard dachte, das wäre eine andere.

Manchmal reicht ein Wort und wir sind direkt angefixt. Es ist absolut hot am Freitag. Das heißt, wir haben New Music Friday mit neuer Musik, die heute Nacht erst rausgekommen ist, die wir den ganzen Tag in unserer Playlist spielen. Und ich bin heute Morgen jetzt aufgestanden, habe reingeschaut, was ist alles so released worden und habe nur gesehen, Oliver Heldens hat einen neuen Song. Und ich wusste, ich werde ihn für euch spielen, weil ich wusste, ohne reinzuhören, dass es ein Banger sein muss. Ihr kennt ihn zum Beispiel von Lady bei uns aus der Playlist, aber generell alles, was dieser Mann macht, schallert einfach.

0: sein neuer Song, der heute Nacht erst rauskam, heißt A-E-I-O-U. Gib mir ein bisschen Kika-Tanzalarm-Vibes. Wer kennt's noch von früher? A-E-I-O-U. Aber natürlich, ne, auf Oliver Heldens Art. Es fetzt. Es passt zum Wochenende. Es passt perfekt zum Freitagmorgen. Und wir hören rein mit euch hier auf Absolut Hot um kurz vor 6:30.
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0: Tame Impala läuft jetzt hier auf Absolut Hot mit Dracula. Wir haben kurz nach 6:30 und da hat ein Remix zu dem Song auch mit einer Künstlerin, die heute eine neue Single released. Jenny.
1: Hey Kevin, what's up?
2: Das war auch die Version, die auf TikTok so abging, by the way. Wir hören natürlich rein, was Jenny heute Nacht gedroppt hat. Es ist ein Banger. Wir haben heute den ganzen Tag New Music Friday. Also wir hören die Songs, die heute Nacht erst released worden sind von euren Lieblingskünstlern hier bei Absolut Hot.

0: Wir haben jetzt 7:15. Bruno Mars ist in der Warteschlange hier auf Absolut Hot. Und das hier war mein favorite Moment diese Woche, als Jana über Bruno Mars gesprochen hat und das hier gesagt hat.
1: Der dürfte auch gerne mal meine Glocken läuten. Lass mal das jetzt ohne Kontext stehen, oder was?
0: Bitte.
1: Oh, nein, Bruno Mars hat einen neuen Song von The Rolling Stones, da hat er mitgemacht und spielt die Kuhglocke. Es ist ultra random. Aber ich stehe zu meiner Aussage.

0: Tut mir leid, Papi. Ich habe mich nicht für dich schick gemacht. Mit diesen ganzen Kurven. Wie ein Bugatti. Das ist zu viel für dich. Für dich. Für dich.
1: Das sind die Lyrics von dem nächsten Song hier auf Absolut Hot. Wir sind Jana und Marlon.
0: Hi, guten Morgen.
1: Das sind Topic und Becky G mit Sorry Papi. Und nein, wir machen uns hier nicht schick für irgendeine Red Flag.
0: So.

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1: Schönen Freitag. Ihr wisst, was heute für ein Tag ist. Es ist New Music Friday. Deshalb spielen wir für euch die Songs, die heute Nacht erst rausgekommen sind. Und vom nächsten Künstler haben wir nachher auch noch einen neuen Song mit dabei von Martin Garrix. Der hat nämlich auf dem Tomorrowland letztes Wochenende einen neuen Song gelegt.

Das ist Martin Garrix und Fireless. Mit U2 zusammen hat er den Song gemacht. Der Song, der läuft heute auch noch hier auf Absolute Hot am New Music Friday. Jetzt erstmal haben wir den geilen Mix mit Ed Sheeran zusammen von Martin Garrix. Das ist Repeat. Jetzt um kurz nach 7.

0: wenn man den passenden Song für die Insta-Story raussucht, ja? Und soll mal in die Suchleiste eintippt, dann sollte für dich dieser Song kommen.
1: Ich habe da direkt auch die Insta-Stories vor Augen. Ja, so ein Sommer, Spaßgetränk, Sonnencreme, Urlaubsflirt mit irgendeinem hotten Spanier im Tapas-Restaurant.
0: Lieben wir!
1: See.
0: Das ist Riz DMC jetzt hier auf Absolut Hot mit Falling Stars. Und wir sind Jana und Marlon.
1: Hi, guten Morgen, kurz nach 7.

0: Von morgens bis abends spielen wir heute hier auf Absolut Hot die Songs, die nachts rausgekommen sind. Wir haben nämlich New Music Friday, aber wir spielen auch so immer nur neue geile Banger.
1: Ja, weil der ist auch ganz fresh bei uns in der Playlist von The Bowser. Sind Newcomer, eine Band aus Norwegen. Und The Magnetic, den Song kennt ihr, glaube ich, schon von TikTok.

0: Jetzt weiß ich auch, was Tiffany Aris im Interview meinte mit neuer Mucke. Die hat jetzt auf Instagram einen kleinen Ton, wirklich einen ganz kleinen Schnipsel nur, gespoilert von einem Song, der noch nicht veröffentlicht wurde. Wir hören jetzt zusammen rein hier auf Absolut Hot. 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
1: trust. Das war's schon.
2: Ich liebe die Gitarre.
0: Ja.
2: Wow, give us nothing. Falls ihr Bock habt, das ganze Interview zu schauen mit Tiffany Aris, ist wirklich eine süße, sympathische Maus, gibt's bei uns auf YouTube, da heißen wir Absolut Radio.
3: Moin Leute, hier ist Tiffany Aris und ihr hört jetzt meinen

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0: Wir haben kurz nach 7:30. Ihr hört Absolut Hot jetzt mit einem Künstler, Vima, der auch auf dem Perukable Festival aufgelegt hat. Und einer von euch war da feiern. Wir haben nämlich im Festival Frühling Tickets an euch verschenkt fürs Perukable Festival. Und einer der Glücklichen war Tobias aus Gerolzhofen. Wir hören aber kurz rein. Jana hat nämlich diese Woche mit ihm telefoniert.
1: Ich wollte mich nochmal bedanken für das unfassbar geile Wochenende, das ich erleben durfte.
2: Ja klar. Wie geht's? Wie steht's?
1: Wie heißt es so schön? Kaputt, müde, aber glücklich, das trifft bei mir genau zu.
2: So muss das, Tobi.
1: Die Drohnenshow des Perukables war auch unfassbar genial. Gänsehautmomente und Freudentränen.
2: Ey, da habe ich ja schon wieder FOMO, dass ich nicht da war. Aber was war mit dem Line-Up? Wer war so dein Favorite Act, der da war?
1: Man kann jetzt drüber lachen, ist DJ Ötzi gewesen. Das war der heimliche...
2: What? Wie geil!
1: Hauptact, die ganze Menge, 20.000 Personen haben getobt.
2: Deswegen liebe ich Festivals. Ey, es gibt immer so viele Plot-Twists, mit denen keiner rechnet. Aber jetzt noch zum Abschluss, Tobi. Wer ist mehr eskaliert? Du oder dein Kumpel, mit dem der da war?
1: Ich. Der Leon ist auch 40 Kilo leichter als ich.
2: Ja,

0: Es ist offiziell. Sie hat's wirklich getan.
1: Tudum.
0: Ariana Grande soll wieder mit ihrem Ex Ricky zusammen sein.
1: Eieiei.
0: Hat sie jetzt auf Tour bei den Konzerten auch immer mal wieder angeteasert? So hintenrum? Sie hat immer mal wieder die Lyrics geändert und ihm gesagt, hey, ich hätte noch Bock auf dich. Und jetzt ist es tatsächlich passiert, ja.
1: Also mit dem Ex zusammenkommen ist, finde ich, nochmal eine andere Liga, als einfach nur mal kurz mal drüber zu rutschen, ne? Mhm. Weiß ich jetzt nicht, wie ich das als Gay Bestie finden soll. Naja.
0: Naja, im schlimmsten Fall kriegen wir Breakup-Songs von ihr.
1: Wäre gar nicht so schlecht.
0: Nee, es geht wirklich deutlich schlimmer.
1: Ihr hört Absolut Hot jetzt mit Ariana Grandes Song Hate That I Made You Love Me. Wir sind Jada und Marlon, hi.
0: Hi, schönen Freitag euch.

0: 10 vor 8 und wir hören jetzt zusammen hier auf Absolut Hot in das neue Album von Tyler rein, das heute Nacht rauskam.
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0: Guten Morgen zusammen, ich bin Marlon. Hi. Tyler hat heute Nacht ihr Album A-Pop rausgehauen. 14 Songs sind mit drauf und wir kennen auch schon ein paar davon. Unter anderem diesen Banger hier. Das ist Chanel. Und wir kennen auch schon ein Feature von dem Album. She Did It Again. Das ist das Feature mit Zara Larsson zusammen. Das ist auch auf dem Album mit drauf. Und wir hören jetzt zusammen in einen der Songs von dem neuen Tyler-Album A-Pop rein hier auf Absolut Hot. Und zwar habe ich für euch Kiss in die Warteschlange gepackt. Das ist, Moment, welcher Song ist denn das? Ist das der Opening-Song? Nee, ist nicht der Opening-Song. Ist der dritte Song vom Album. Wir hören jeden Freitag hier auf Absolut Hot am New Music Friday in die Songs rein, die nachts erst rausgekommen sind. Und das ist einer davon heute. Das ist Tyler mit

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0: Absolut Hot ist an bei euch. Kurze Frage mal in die Runde. Wie oft ist es noch in Ordnung, seinen Wecker zu schlummern? Zu snoosen. Mhm. Ich schwör's euch, ich übertreibe das so, dass ich wirklich langsam Angst habe, dass ich aus meiner WG rausgeschmissen werde. Weil der uns, glaube ich, alle morgens aus dem Leben schallert, dieser Wecker. Heute stand ich morgens in der Dusche.
1: Nein.
0: Ne? 4 Uhr morgens dusche ich mich ab, höre ich nur aus meinem Zimmer ein leises.
1: Das ist das Schlimmste.
0: Oh, unangenehm.
1: Das ist mir damals auch so oft passiert. Oh mein Gott.
0: Naja, wir freuen uns auf jeden Fall, dass ihr nicht geschlummert habt, sondern jetzt hier wach seid und mit uns aufsteht am Freitag.
1: Das ist DJ Gotcha mit Michiko jetzt hier auf Absolut Hot. Wir haben

0: Letztens wurde mir auf TikTok so ein Video von Somba angezeigt. Die ganze Kommentarspalte ist voll mit Kommentaren zu Europa-Tour.
1: Ja, bitte, bitte.
0: Are you doing an Europa-Tour? Europa-Tour. When do you come to Europe? Please come to Germany und, wirklich.
1: Ich verstehe es total. Der soll sofort nach Deutschland kommen. Hallo? Ihr seid auf jeden Fall perfekt vorbereitet. Falls es mal so kommen sollte und ihr dann auf ein Sommerkonzert geht, könnt ihr alle Lyrics schon auswendig, weil wir spielen Somba all day, every day hier bei Absolut Hot. Das ist sein neuer Song, My Body Isn't Ready. Absolut Hot läuft bei euch am Freitag. Guten Morgen. Wir haben 10 nach 8. 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

0: Ich kann euch sagen, was ich jetzt aber endlich mal will. Infos und vor allem Bilder von Taylor Swifts Hochzeit.
1: Aber sowas von.
0: Es kann doch nicht sein, dass da noch nichts geleakt worden ist.
1: Ich find's auch ein bisschen frech, ja? Als Swift ihre ganze Karriere baut auf ihr Liebesleben auf. Sie macht nur Songs darüber. Mhm. Alle lieben sie dafür. Aber bei der Hochzeit, da werden die Fans außen vor gelassen. So.
0: Ist frech. Wir haben sie trotzdem in der Playlist mit drin. Sind wir ganz ehrlich.
1: Währenddessen heulen zu dem Song. Das ist Elizabeth Taylor von Taylor Swift. Der Song läuft jetzt nach einem Song hier auf Absolut Hot. Vorher haben wir Robin Schulz und Babs mit dabei. Das ist Better Times. Wir haben jetzt 7:45. Wir sind Jana und Schmarrn am Mikro. Hi.
0: Guten Morgen.

0: Charlie XCX, einfach iconic. Die hatte richtig Bock auf ein Rockalbum. Es wurde kein reines Rockalbum, das heute Nacht rauskam, aber ich muss trotzdem sagen, die Beats sind trotzdem rockig geblieben, aber low-key echt ziemlich geil. Wir hören zusammen rein.
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0: Ich bin Marlon High, ihr hört Absolut Hot jetzt um kurz vor 8:30 und wir hören zusammen in das neue Charlie XCX Album rein, was heute Nacht rauskam. Music Fashion Film heißt das. Es geht roundabout um die Popkultur. Also wirklich, wir blicken auf das alles und vor allem in dem Song 2007 auf die Kindheit von Charlie XCX und wie die Popkultur sie geprägt hat. Das sind so Vibes von einem Kinderzimmer, wo Charlie drin steht mit, weiß ich nicht, einem Deo-Spray als Mikro-Poster an der Wand aus der Bravo rausgeschnitten, whatever. Und das ist auch der Ort, wo ihre Träume entstanden sind. Also es ist ein sehr persönlicher Song, ein Jahr, was sie sehr geprägt hat, 2007. Und deshalb wurde der Song auch so benannt. Wir hören jetzt zusammen rein in ein Song von Charlie XCX, neuem Album, das heute Nacht rauskam. Hier auf Absolut Hot am New Music Friday. Das ist 2007. I can take you to hell.

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0: Harry Styles hat sowas Süßes auf seiner Show jetzt gesagt. Ist, finde ich, auch eine Motivation für uns alle, einfach mal das Overthinking sein zu lassen am Wochenende.
1: If someone likes you, you will know. Someone really likes you, doesn't leave you guessing, playing tricks. You'll know if someone likes you.
2: Wenn es wirklich jemanden gibt, der uns mag, dann werden wir das wissen.
0: Da gibt es keine Spielchen.
2: Nee, nix da. Da werden wir nicht verarscht. Das wird man spüren, dass da eine Ernsthaftigkeit dahinter steckt. Und das ist doch beruhigend zu hören fürs Wochenende.
0: Wir hören jetzt Harry Styles hier bei Absolut Hot mit American Girls. Es ist kurz nach 8:30.

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1: In das neue Album von Tuvalu. Das kommt zwar erst im September raus, aber wir hören jetzt schon mal rein mit euch hier auf Absolut Hot. Das ist eine Single daraus, I'm Your Girl, right?
2: Ich finde es super chillig produziert.
1: Ich auch.
2: Es ist wirklich sehr, sehr geil. Und wir hören jetzt sogar einen Song von dem Album, was noch nicht draußen ist, in voller Länge. Und zwar ist das ein Feature, das erste Feature von dem Album von Tuvalu und Stromae. Das ist De Fleur hier auf Absolut Hot. Wir haben jetzt 9:15.
1: Guten Morgen.

0: Wir haben 10 vor 9. Wir sind Jana und Marlon hier auf Absolut Hot.
1: Guten Morgen. Warum schaust du mich
0: Was
1: so an?
0: Was sagt ihr, wenn ihr in so einer Runde euch vorstellen müsst?
1: Oh.
0: So, stellt euch doch mal vor. Mit einem Fun Fact.
1: Was das ist für mich wirklich der schlimmste Trigger. Ich habe Fun Fact dazu. Ich habe eine Liste für Fun Facts für solche Vorstellungsrunden.
0: Nein.
1: Doch, weil ich mir dachte, in dieser Situation kriege ich immer leichtes Herzrasen. Packe ich mein Handy raus mit meiner Notizen-App und schaue halt nach, was in meinem Leben schon so passiert ist. Und? Weil ansonsten fällt mir nichts ein, was ich jemals erlebt habe.
0: Dann stell mal einen vor.
1: Ich habe mal für den Papst gespielt. Mit der Stadtkapelle. Habe ich Klarinette gedüdelt. Ja, ist kein Spaß.
0: Aber kennt ihr das? Manche Leuten sieht man noch so ein Instrument an. Ich würde bei dir auch tippen mit Klarinette.
1: Das ist jetzt krass. Ich würde sagen, wir lassen jetzt einfach mal die nächsten Künstler sich noch vorstellen.
0: Gerne.
1: Mit ein paar Fun Facts und dann schauen wir weiter. Moss Kenner.
2: Hallo, mein Name ist Moss Kenner. Ich bin 27 Jahre alt. Ich komme aus Berlin. Ich bin Engländer, aber ich bleibe in Berlin. Ich liebe Musik.
1: Und jetzt hören wir rein in einen seiner Songs. Rhythm Unknown hier bei Absolut Hot.

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0: nach 9. Wir sind Jana und Marlon.
1: Schönen Freitag euch, hi.
0: Ihr absolut hot, jetzt mit Shakira und Burna Boy, das ist Die Die.
1: Kleiner Funfact noch, Shakira ist ja auch aufgetreten im WM-Finale. Das ist nämlich der offizielle Fußball-WM-Song gewesen dieses Jahr. Und sie war jetzt damit öfter bei einer Weltmeisterschaft als ihr Ex-Mann, der ja Profifußballer war, Piqué. Tja, hat er halt sein Karma bekommen dafür, dass er sie betrogen hat.
0: Jetzt würde mir stinken.
1: Würde mir auch stinken, sie aus dem Publikum da abdancen zu sehen. Während ich nicht mehr auf dem

0: Schlucken oder Spucken. Es, Jana dreht sich direkt weg. Es ist keine Güte. Gute Frage, wenn es ums Feuerspucken geht.
1: Okay.
0: Weil haben die nicht Benzin im Mund?
1: Ich glaube,
0: oder
1: ja.
0: Oder so Ethanol oder sowas?
1: Man hat auf jeden Fall was im Mund, damit es natürlich brennt, ja, klar.
0: Ja, eben. Deswegen würde ich beides nicht wollen, tatsächlich in dem Falle. Katy Perry hat es aber gemacht im neuen Musikvideo zu Watch It Burn. Der Song läuft jetzt hier auf Absolut Hot.
1: Und was sie auch ein bisschen gespittet hat, ist den Feminismus.
0: Ja.
1: Finde ich super. Man sieht, dass sie in diesem Video ein paar so Männerzeitschriften verbrennt. Da steht so Alpha-Männer drauf.
0: Queen.
1: Queen, Katy Perry. Einfach Queen.

Weiß war das hier bei uns in der Playlist mit Tom Gregory und Never Let Me Down. Und der nächste Song ist auch von einem geilen DJ, von DJ Ugel. Das ist Moving to the Sun. Wir spielen von morgens bis abends hier auf Absolut Hot nur geile neue Banger.

0: für alle, die gestern nicht mit dabei waren hier bei Absolut Hot. Wir haben was ganz Wichtiges besprochen, und zwar das mausig-atzig-fotzig-Dreieck von Social Media. Da kann man jetzt wunderbar Leute einkategorisieren. Jeder ist irgendwie auf einem Spektrum. Ich würde zum Beispiel sagen, Marlon ist eine fotzige Maus, also er hat ein bisschen Attitude, ist aber trotzdem richtig lieb von der Personality her.
1: Maus!
0: Und dann hat sich Direkthörer Danny reingemeldet, und das war wirklich unser Highlight. Er hat sich selber mal reinkategorisiert.
2: Ja, hallo, hier ist nochmal Danny. Ich ordne mich ganz klar bei fotzig an. Ich musste erstmal auf TikTok nachschauen, was das überhaupt bedeutet. Seitdem ich unterwegs bin, höre ich nur noch Absolut früh und abends im Auto, wenn ich zur Arbeit fahre, wenn ich komme. Und ich finde, ihr macht einen tollen Sender.
0: Danny,
3: witzig einfach.
0: Wir lieben dich.
3: Wir werden wahrscheinlich die erste Generation sein, die später Enkeln mit solchen Wörtern das Leben beschreiben.
0: Ja,
3: ja, früher, als ich 40 war noch. Also,
0: so wie Danny.
3: So wie Danny. Lieben wir. 0160 4800 700 ist die Nummer zu uns ins Absolut Hot Studio.

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0: Es gibt Regeln beim Dating, verdammt nochmal.
1: Regel Nummer 1.
2: Meine ist zum Beispiel, wenn jemand so auf unerreichbar tut.
0: Direkt
2: raus.
0: Bah.
2: Wie, du lässt mich jetzt eine Woche aufgelesen. Ich dachte, wir wollten uns kennenlernen. Tu doch nicht so, als wärst du cool.
0: So Typen checken einfach nicht, was sie selbst wollen.
2: Und ich glaube, sie checken auch nicht, dass es das ist, was sie so attraktiv macht. Sag mir, was du willst.
0: Ja.
2: Das ist heiß.
0: Ja.
2: Okay, das merken wir uns jetzt alle. Gamper und Adoni hören wir jetzt mit What You Want. Die können das schon.
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0: Es gibt nicht viele Songs bei uns in der Playlist hier auf Absolut Hot, wo man so ein Kichern hört oder sowas. Normalerweise sind das immer ich und Jana. Ich bin Marlon, hi. Aber Calvin Harris läuft jetzt hier bei uns in der Playlist und der liebt das.
1: It's great. She's just having fun in the studio, do you know what I mean? That's good, come on.
2: I think Beyonce's allowed to.
1: I like that a lot.
2: Yeah.
0: In seinem neuen Song mit Jesse zusammen, Satisfy, gibt's kein Kichern, aber ist trotzdem ein Banger. Läuft jetzt hier auf Absolut Hot. Wir haben 9:45.

0: Kurz vor 10 hier bei Absolut Hot. Ich bin Jana und mein 13-jähriges Ich heult und schreit und springt im Dreieck. Tokyo Hotel haben heute Nacht einen neuen Song rausgebracht.
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0: Und wir kriegen ja auch ein ganzes Tokyo Hotel Album dieses Jahr. Soll am 16. Oktober rauskommen. Ein paar Songs wurden schon released, zum Beispiel California Nights.

0: oder Changes?
1: Kann gut sein, aber ich glaube, Changes ist musikalisch und von der Produktion her, glaube ich, die Richtung, wo wir gerade sind, wo wir hingehen mit dem Album. Aber es kann immer mal einen Ausbruch geben. Auf jeden Fall, im Prozess kann immer was entstehen. Vielleicht ist dann auch Tiesto im Studio und wir machen nochmal kurz einen EDM-Track irgendwie zusammen.
0: Ja, also dann ist der Song, den sie heute Nacht rausgebracht haben, auf jeden Fall der erste Ausbruch aus diesem Album. Ich finde nämlich, der ist deutlich rockiger als die anderen beiden, die wir jetzt schon gehört haben. Aber I'm here for it. Also die E-Gitarre im Refrain. Gib mir mehr, Tom. Gib mir mehr. Ich bin kleines Tom Kaulitz-Fangirl und ja, die E-Gitarre scheppert auf jeden Fall rein. Abgesehen davon auch 10 von 10 Song mal wieder. Tokyo Hotel, das neue Album, das am 16. Oktober kommt, wird ein Banger. Weiß ich jetzt schon. Und wir hören jetzt rein in Without You. Das ist der Song, der heute Nacht erst rausgekommen ist. Ganz neu, direkt natürlich bei uns in der Playlist mit drin. Hier bei Absolut Hot am New Music Friday. Schön, dass ihr am Start seid. Ach, und by the way, das ganze Tokyo Hotel Interview gibt's bei uns auf YouTube natürlich in voller Länge bei Absolut Radio.
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Jetzt gleich läuft ein neuer Song bei uns in der Playlist und zwar von Michael Patrick Kelly. Der ist ja diese Woche auch wieder auf Tour. Der hat mit Gentleman einen neuen Song rausgehauen. Das ist Wildfire gleich nach 3 Songs. Davor haben wir noch Artemis, Michael Schulte und das hier ist eine neue Band. Newcomer sind das aus Norwegen. Das ist The Bowser mit Magnetic auf Absolut Hot. Wir haben jetzt kurz

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0: Den Song gibt's auch als Remix.
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0: 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Tame Impala ist das mit Dracula und als Feature ist hier Jenny mit drauf. Die hat heute Nacht auch einen neuen Song rausgehauen und den hören wir jetzt hier auf Absolut Hot.
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0: Wir spielen hier jeden Freitag auf Absolut Hot die Songs, die nachts erst rausgekommen sind am New Music Friday. Und der nächste Song, der ist von Jenny, heißt Less Than a Lover. Perfekter Sommersong. Passt perfekt hier rein, ja? Urlaubsromanze, Sommerromanze, scheißegal. Es ist definitiv mehr als Freundschaft. Eine F+, auch nicht so richtig, aber es ist auch keine richtige Beziehung. Es ist einfach less than a lover. So heißt der neue Song von Jenny. Der läuft jetzt hier auf Absolut Hot. Der kam heute Nacht erst raus. Wir haben 10:45.

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1: Ein Banger nach dem anderen sehe ich hier bei uns in der Warteschlange auf Absolut Hot. Wir haben jetzt kurz nach 11 und ich sehe hier zum Beispiel neu mit dabei in der Playlist Bruno Mars mit On My Soul. Davor haben wir noch Olivia Dean mit So Easy To Fall In Love und dieses geile Duo hier, das sind Robin Schulz und Babs mit einem echt geilen Sommersong. Perfekt fürs Wochenende, das ist Better Times.

0: Es gibt zwei Arten, jemandem zu sagen, dass man die Person gut findet. Man könnte es so machen wie Bruno Mars hier gerade bei On My Soul. Sehr romantisch, leidenschaftlich. Und dann gibt's noch basically Trockensex beim Zuhören. So wie in Tylers neuem Song. Wir haben New Music Friday hier bei Absolut Hot. Wir hören den ganzen Tag mit euch die Musik, die heute Nacht erst rauskam. Genauso wie das neue Album von Tyler. Und ich glaube, in dem Song war sie horny, als sie den geschrieben hat. Ich lese euch mal ein bisschen was daraus vor. Ich krieg alles, was ich will. Seine Augen passen zu meinem Tanga. Du kannst mich tragen wie eine Krawatte. Ich möchte das nicht weiter ausführen. Ich glaube, wer checkt, der checkt. Es ist auf jeden Fall ein spicy Song. Ich liebe es. Tyler, girl, what are you doing? Wir hören rein mit euch hier bei Absolut Hot in Mr. Nonchalant von Tyler.
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5: Vielleicht eine kleine Motivation Speak fürs Wochenende. Glaubt an eure Träume. Lasst euch bloß nichts von irgendwem erzählen. Hat die Girl Group Flow nämlich auch nicht gemacht. Die haben sich nicht reinreden lassen. Alle haben gesagt, ey, Girlbands sind out. Ihr werdet das nicht schaffen. Und zack, sind sie bei uns in der Playlist hier auf Absolut Hot mit dem richtigen Banger. Das ist Leak It gleich bei uns in der Warteschlange nach 3 Songs. Davor haben wir noch Alex Roman mit am Start und Ugel übernimmt jetzt mit dem Song Moving to the Sun. Ein geiler Sommersong. Perfekt fürs Wochenende. Wir haben jetzt kurz nach 12.

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0: Mahlzeit. Guten, schöne Mittagspause. Was auch immer ihr euch da immer sagt.
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0: Ihr hört Absolut Hot jetzt um 1:15. Ich bin Marlon hier am Mikro. Hi zusammen. Und der nächste Song, der ist ganz neu. Der kam heute Nacht erst raus. Wir spielen jeden Freitag hier übrigens Songs, die nachts erst rausgekommen sind. Die sind dann wirklich erst ein paar Stunden alt. Und der nächste Song, der passt perfekt jetzt für die Mittagspause. Ein bisschen entschleunigend. Vor allem jetzt auch fürs Wochenende. Ein kleinen Slow Dance. Es steht zwar in Klammern For a Minute. Wir verlängern das einfach. For a whole weekend, würde ich einfach sagen. Der Song kommt von Giant Rooks. Und da hören wir jetzt zusammen rein. Der ist ganz neu, heute Nacht erst rausgekommen. Und wirklich super chillig. So für einen ganz soften Bodyshake.

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Olivia Rodrigo läuft jetzt mit einer Nummer 1 Single von ihr bei uns hier in der Playlist auf Absolut Hot. Ich bin Marlon, hi, wir haben jetzt kurz nach 1 und zwar ist das der Song Drop Dead. Der ist auf Nummer 1 nicht nur, weil er extrem geil klingt, sondern weil das Team da auch ein bisschen mitgemischt hat. Ne? Also das Team von Olivia Rodrigo hat eine Fanpage, die die verwalten und diese Fanpage hat den Fans quasi erklärt, wie sie diesen Song auf Platz 1 katapultieren können. Playlisten erstellen, den Song in der Playlist hinzuzufügen, hören natürlich, so wie er jetzt hier auf Absolut Hot und deswegen, anscheinend sagt man jetzt, kam er unter anderem auf Platz 1 überall.

Es ist New Music Friday hier bei Absolut Hot. Schön, dass ihr am Start seid. Und wir hören jetzt einen neuen Song von Cat's Eye. I bet it goes like this. Was zum Geier? Mixen die Mädels?

0: Man könnte sagen, das ist Main-Character-Musik. Also ich kann mir nicht vorstellen, dass es irgendeine Situation gibt, in der die Songs von Cat's Eye einen nicht irgendwie aufpushen und einem ein Selbstbewusstsein geben, dass man sich denkt, ich bin die Geistersau der Welt. So ist es nämlich. Und so ist es auch im neuen Song, Animal. Perfekt fürs Fertigmachen am Wochenende. Egal, ob ihr danach zum See stiefelt oder in den Club rein, das ist die Energy, die wir brauchen. Das sind Cat's Eye hier bei Absolut Hot.
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1: Eine Sache, die ich diese Woche von Jana gelernt habe über Michael Patrick Kelly. Sorry, da habe ich halt einfach kein Gossip zu, weil ich bin 2002 geboren. Wann war der Hype von denen? In den 1990er Jahren. Und Jana hat mir einfach erzählt, dass Michael Patrick Kelly 6 Jahre in einem Schweigekloster war. 6 Jahre als Sänger. Wie geht das? Ich bin das ganze Wochenende über, wie ihr wahrscheinlich auch, irgendwelche Songs am Singen. Wie kann dann ein Musiker wie Michael Patrick Kelly, der super viele geile Songs geschrieben hat, in Schweigekloster das überhaupt aushalten? Verstehe ich nicht. Aber da läuft es gleich. Hier mit einem ganz neuen Song auf Absolut Hot mit Gentleman. Wildfire heißt der Song. Der läuft nach

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0: das hier war ein Moment auf dem Tomorrowland Festival. Alle waren neidisch, die keine Tickets hatten. Martin Garrix hat einfach einen neuen Song geleakt. Mit U2 zusammen. Feierleist heißt der Song und in voller Länge kennen den bisher halt wirklich nur die Festivalbesucher vom Tomorrowland am Wochenende. Da wurde der Song nämlich geleakt. Jetzt kam er aber heute Nacht raus von Martin Garrix und U2, der neue Song. Das ist Feierleist.
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Es ist Freitag hier auf Absolut Hot. Marcel am Start, Hallöchen. Und wir haben es 15 Uhr, Freunde. Der New Music Friday, den haben wir natürlich auch für euch am Start. Die Musik, die unsere Künstler heute Nacht gedroppt haben, da hören wir auf jeden Fall noch rein in dieser Stunde. Vorab noch gute Musik von Tiesto, Mal Smith. Und den Anfang macht Ugel mit Moving to the Sun. Der kann gar nicht genug vom Sommer haben.

0: geiler, hotter Marcel ist hier für euch am Start auf Absolut Hot. Erstmal einen Happy Friday, Freunde. Und es gibt jetzt einen Künstler, den finde ich ultra sympathisch. Nicht nur, weil er verdammt gut singen kann und auch ein Strahlemann ist, sondern weil wir uns nämlich ein Problemchen teilen. Die Rede ist von Felix Jehn. Und bei ihm ist es genauso, wenn der weiß, der kann gleich nicht aufs Klo, im Flugzeug, im Theater oder so, dann muss er erst recht. Und genauso geht es mir auch. Vielleicht euch da draußen auch. Hört mal, das hat er uns erzählt.
1: Ich gehe ultra oft aufs Klo, so im Schnitt alle 30 bis 60 Minuten. Und immer bevor das Essen losgeht oder bevor ich los muss oder so, immer wenn ich so bin, vielleicht kann ich gleich nicht mehr.
0: Nicht nur sympathisch, sondern auch mega ehrlich. Felix Jehn, jetzt hier für euch auf Absolut Hot mit Serene.
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Ein bisschen Summer-Feeling, das bekommt ihr jetzt hier bei uns auf Absolut Hot. Wir haben es 3:15 an diesem Freitag. Marcel hier für euch am Start und Shakira, die ist nicht alleine, die gibt es zusammen mit Burna Boy und die liefern euch den offiziellen WM-Titel. Auch wenn das Ding schon vorbei ist, ist der Song aktueller denn je. Die, die.

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2: Und während ihr geschlafen habt, ist richtig viel neue Musik erschienen. Wir haben die stärksten Releases direkt eingesammelt und spielen euch heute den ganzen Tag den New Music Friday hier auf Absolute Hot. Und Sam Smith, der macht direkt mal den Anfang mit Oh Mother. Da verarbeitet er nämlich eine heftige Enttäuschung und sucht Trost und Schutz bei einer mütterlichen Person. Und der Fun Fact, die 28 Stimmen, die ihr im Hintergrund hört, das ist der Two City Chorus und die stehen laut Sam Smith für die schützende Wut einer Mutter, die sieht, wie ihr Kind verletzt wurde. Jetzt für euch im New Music Friday.

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Egal, wo ihr euch gerade rumtreibt, wir begleiten euch hier mit der geilsten, freshesten Musik, neuer geiler Hotter. Das ist absolut hot. Marcel hier für euch am Start. Vielleicht seid ihr gerade im Homeoffice, kommt von der Uni heim oder seid schon längst im Feierabend. Calvin Harris, der liefert euch jetzt auf jeden Fall den perfekten Sound mit Satisfy.

Hotter, Viertel vor vier. Ich bin Marcel, schön, dass ihr mit am Start seid. Hi. Und jetzt gibt's diesen Mann, der es schafft, wirklich Männer- und Frauenherze zum Schmelzen zu bringen. Der war ja auch in Deutschland im Olympiastadion. Die Rede ist von Bruno Mars. On My Soul habe ich jetzt hier für euch in der hottesten Playlist.

Neuer geiler Hotter. Marcel hier für euch am Start. Hallöchen. Ich hoffe, ihr verbringt den Freitag perfekt. Könnt noch ein bisschen Sonne tanken, sofern sie bei euch in der Region scheint. Und wir bringen euch jetzt auf jeden Fall einen Sonnenschein hier ins Radio. Tiffany Harris. Bekommt ihr um kurz nach 16 Uhr in voller Länge mit Vertigo.

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8: 16 Uhr hier auf Absolut Hot. Ich bin Marcel. Schön, dass ihr mit dabei seid, Freunde. Und wir haben ihn ja für euch. Den New Music Friday. Die Musik, die heute Nacht erschienen ist, die bekommt ihr hier bei uns. Und da hören wir gleich mal rein, was die Girls von Flow rausgebracht haben. Für mich ehrlich gesagt der perfekte Sound für einen Freitagabend, wenn man sich fertig macht für den Club. Jetzt gibt es noch eine norwegische Band, die auf TikTok gerade richtig viral gehen mit ihrem Song Magnetic. Das sind The Bowser.

It's Friday! Hier auf Absolute Dawn, Marcel am Start. Hi. Und Freunde, ich weiß ja nicht, was ihr heute macht. Macht ihr euch einen chilligen Zuhause oder geht ihr heute Abend richtig steil? Gönnt euch auf jeden Fall. Und ich finde ja immer, am Wochenende erkennt man einen Menschen erst so richtig. Ne? Ich merke es ja auch bei meinen Freunden. Da kommen so Aussagen wie, oh, 2 Liter Wasser am Tag, das schaffe ich nie. Ja, ja, aber 8 Bier, 6 Shots in 3 Stunden, die gehen runter wie ein dickes Kind auf der Wippe.

Manche Dinge im Leben fühlen sich doch an wie ein Fiebertraum. Das ist absolut hot, neuer geiler Hotter, Marcel am Start, hi. Es ist 4:15 und bei mir ist es manchmal so, ich habe manchmal wirklich einen Fiebertraum, wenn ich auf Social Media bin. Ne? Ich sehe Videos, die mich so verstören, dass ich sage, das kann nicht normal sein. Wir leben doch in einer anderen Matrix, das ist doch alles nicht mehr wahr. Ne? Alex Warren, dem geht's genauso, den bekommt ihr jetzt hier mit Fever Dream.

Erzähl mir doch nichts. Das ist absolut hot. Ich bin Marcel, neuer geiler Hotter, euch ein Happy Friday. Und wir haben gerade mit den Girls in der Redaktion geredet. Freunde, ist es wirklich so, dass die Frauen für alles ein eigenes Handtuch benutzen? Haare, Gesicht, Körper? Also ich benutze eins. Ich komme aus der Dusche raus und ich trockne mir mit einem Handtuch alles ab. Ja, auch die Stellen, die man sich vielleicht mit einem extra Handtuch abtrocknet. Warum? Ich bin ja sauber. Macht ihr das auch? Meldet euch mal gerne rein. 0160 4800 700.

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Butter. Und wisst ihr, Leute, was wir viel zu viel unterschätzen? Frühstücken. Es ist wirklich so. Morgen kommen Freunde zu mir, die habe ich zum Frühstück eingeladen. Weil irgendwie macht man immer irgendwas. Mittagessen, man geht Abendessen. Aber ich finde, zum Frühstücken gemeinsam aufstehen, so einen geilen frisch gepressten Orangensaft trinken, ist doch einfach irgendwas Geiles, oder? Vielleicht macht ihr das ja auch. Deswegen bin ich heute komplett brav und gehe früh ins Bett, damit ich morgen ganz fit bin. Übrigens, wisst ihr, warum Schwaben das Salz von der Brezel kratzen? Damit der Besuch keinen Durst bekommt. Ist wirklich so.

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2: Jeden Freitag bekommt ihr sie. Die Musik, die heute Nacht erschienen ist, ganz fresh hier bei uns am Start. Und die Girls von Flow, die habe ich mit Remedied. Und ich finde, der passt so gut zu diesem Freitag. Denn was die Girls lieben, ist einen perfekten Abend im Club. Und der beginnt mit Fertigmachen, wie sie sagen.
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2: Ja, und wenn das Leben nervt, hilft doch manchmal nur eins. Mit den Girls rausgehen, tanzen und den Kopf wieder frei bekommen. Genau darum geht es in Remedied. Der Song ist übrigens von Christina Aguilera inspiriert und die zweite Strophe wurde erst amerikanisch, dann aber bewusst noch einmal komplett britisch eingesungen. Flow, jetzt hier für euch im New Music Friday.

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Marcel hier für euch auf Absolut Hot. Wir haben 17 Uhr. Ich hoffe, ihr befindet euch schon in eurem wohlverdienten Feierabend. Und falls ihr gerade erst anfangt mit dem Dienst oder mit dem, was ihr halt zu tun habt, dann jetzt laut reden. Wir haben sie für euch, die richtig geilen Sounds. Übrigens auch der New Music Friday. Da hören wir auch gleich mal rein, was unsere Künstler heute Nacht frisch gedroppt haben. Robin Schulz, der macht jetzt den Anfang mit Better Times.

Jetzt wird's extrem ehrlich, hier auf Absolut Hot in My Body Isn't Ready wird Somber nämlich richtig persönlich. Er mag nämlich jemanden, aber seine Unsicherheit über den eigenen Körper hält ihn davon ab, Nähe zuzulassen. Geschrieben hat er den Song über seine eigenen Erfahrungen, damit andere merken, dass sie damit nicht alleine sind. Was für eine Süßmaus, oder? Jetzt hier für euch auf Absolut Hot. Ich bin Marcel, euch einen schönen Freitag.

ich muss es euch jetzt mal sagen, Freunde. Marcel hier für euch auf absolut hot Happy Friday. Und man sagt ja immer, man soll Dinge nicht verschreien, ne? Weil sonst kann es vielleicht nach hinten losgehen. Und ich hoffe, ihr freut euch genauso wie ich. Jetzt nach 9 Monaten habe ich ein kleines Wunder und möchte das mit euch teilen. Ich habe einen Bart bekommen. Ich hoffe, ihr freut euch für mich.

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2: Marcel hier für euch auf Absolut Hot. Und die Musik, die heute Nacht ganz frisch erschienen ist, die bekommt ihr hier im New Music Friday auf Absolut Hot. Und jetzt gibt es Musik aus Deutschland von und mit Loi und David Puentes. Golden Summer heißt die Nummer und holt diesen einen unvergesslichen Sommer zurück, an den man auch Jahre später noch denkt, und macht daraus eine Hoffnung auf eine noch bessere Wiederholung. Ja, und wenn man mal so schaut, sieht man ja auch, die Tage werden wieder ein bisschen kürzer. David Puentes, wer ihn verfolgt auf Social Media, weiß ja, er ist ein Gourmet, ne? Er hat einen feinen Gusto und ihm ist Geschmack und Geruch ziemlich wichtig. Wir haben ihn mal gefragt, wie würde eigentlich seine Musik riechen?
3: Ein bisschen geheimnisvoll, weil man nicht so direkt wissen soll, in welche Richtung das Set des Abends geht. Also so muss der Duft auch sein, es muss sehr speziell sein. Schwer, also auch viel Holz, eine gewisse Süße.
2: Klingt auf jeden Fall schon mal sehr unwiderstehlich, genauso wie diese Nummer jetzt. Golden Summer von Loi und David Puentes hier auf Absolut Hot.
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denn mit unseren Künstlern los? Ne? Bruno Mars meldet sich zurück, die ganze Welt schreit auf und Stromae hat auch gesagt, okay Leute, hier bin ich wieder back in the business. Der ist nicht alleine, hat sich Tovelo mit ins Boot geholt und eine neue Nummer gedroppt.

euer geiler Hotter Marcel hier für euch am Start. Und falls ihr sagt, Freunde, ey, ich brauche den Sound, der mich mal komplett zerstört. Ich brauche irgendwie ein bisschen Summer Vibe. Ja, vielleicht seid ihr heute auf irgendeiner Beachparty, Autoparty oder. Da habe ich da genau das Richtige für euch. Unser verrückter DJ aus Marseille, Ugel an den Turntables, gibt's gleich mit Move Into the Sun. Für mich wirklich ein richtig geiler Sundowner-Sound. In voller Länge um kurz nach 18 Uhr hier auf Absolut Hot.

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1: New Music Friday hier auf Absolut Hot. Wir haben es 18 Uhr. Marcel für euch am Start. Schön, dass ihr mit dabei seid, Freunde. Und die Musik, die heute Nacht erschienen ist, die spielen wir euch komplett fresh hier auf Absolut Hot. Da hören wir heute auch noch in die neue Nummer von Tyler rein. Es geht um Küssen. Vorab noch ein ganz verrückter Dude, Ugel. Das ist Moving to the Sun.

Und jetzt gibt es sie, eine klare Ansage an alle Typen, die glauben, eine Frau macht sich nur für die Männer schick. Du darfst gucken, aber mehr auch nicht. Ne? Die Nummer von Becky G und Topic bekommt ihr jetzt hier auf Absolut Hot. Das ist Sorry Puppy.

Das ist absolut hot, Marcel für euch am Start. Es ist 6:15 hier in der hottesten Playlist und Freunde, ich habe eine gute Freundin, Becky, ja? Die hatte gestern Besuch von ihren Eltern und ihr Vater hat nämlich zu ihr gesagt, ach schön, ihr habt eine Waage im Flur. Ja, und was dann geschah, war nicht so schön für ihren Staubsaugerroboter.

Marcel hier vor euch am Stand. Hi. Und wisst ihr, was ich nicht verstehe? Wir sind doch in so einer digitalen Welt. Ja, alles läuft ja irgendwie elektronisch. Man hat ja fast gar kein Blatt Papier mehr parat. Aber warum kriegen wir es nicht geschissen, dass unsere Sachen wie Personalausweis, Reisepass, Führerschein, warum können wir das nicht digital aufs Handy laden? Ne? Das wäre doch so viel einfacher, wie oft ich nur meinen Geldbeutel deswegen mitnehme. Vielleicht gibt es da bald eine Lösung. Wie seht ihr das Ganze? Oder sagt ihr, boah, nee, finde ich ein bisschen zu kritisch. 0160 4800 700.

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Marcel für euch am Start, hier auf Absolut Hot, Freunde. Und ich habe es ja vorhin schon gesagt, ich verstehe nicht, warum wir Führerschein und Personalausweis nicht einfach komplett aufs Handy packen, ne? Wir bezahlen damit, haben unsere Tickets drauf und regeln irgendwie unser halbes Leben darüber. Es wird doch so viel einfacher sein, ne? Und Florian aus Lüdinghausen in Nordrhein-Westfalen, der hat sich gemeldet an die Hotline, die 0160 4800 700. Und er schreibt, hey Marcel, sehe ich ehrlich gesagt kritisch. Wenn mein Handy leer, kaputt oder geklaut ist, habe ich auf einen Schlag gar nichts mehr dabei. Und sensible Daten möchte ich auch nicht alle auf einem Gerät haben, das ständig online ist. Digital gerne zusätzlich, aber die Plastikkarte sollte bleiben. Ist ein Argument. Wie seht ihr das Ganze? Ich denke mir halt so, naja, man kann ja auch, also wir sind in so einer modernen Zeit, da kann man halt das Handy schnell sperren über den Computer oder so. Meldet euch gerne rein. 0160 4800 700.

Neuer geiler Hotter. Viertel vor sieben haben wir es an diesem Freitag. Ich hoffe, ihr seid schon in den Vorbereitungen für euer Wochenende. Gamper und Adoni, die habe ich jetzt hier für euch mit What You Want. Marcel hier für euch am Start. Hi. Say.

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2: Und die Frau hat's allen gezeigt. Hier im New Music Friday. Marcel für euch am Start. Hi. Und die Rede, die ist von Tyler. Die war nämlich mit gerade einmal 22 Jahren die jüngste afrikanische Künstlerin, die jemals einen Grammy gewonnen hat. Eine neue Nummer hat sie uns auch mitgebracht. Kiss. Und ja, es macht es ziemlich eindeutig. Da ist diese eine Person. Alles ist leicht, alles ist unkompliziert. Also bitte nicht overthinken, nicht den Kopf zerbrechen, sondern einfach küssen. Die Nummer, die will ich euch nicht vorenthalten, bekommt ihr jetzt hier auf Absolut Hot.

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